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1: Wenn du als verantwortlicher Redakteur oder Intendant oder Abteilungsleiter weißt, dass du dein Geld für dich und deine Projekte von der Politik bekommst, wirst du einen Teufel tun, und das ist nur menschlich, dass du dich nur gegen diese Politik wendest. Und je enger der Druck und je mehr der Druck von anderen Seiten kommt und je mehr du darauf angewiesen bist, dass die Politik sich für dich entscheidet, desto mehr wirst du die Positionen dieser Politik vertreten.
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1: Und Propaganda funktioniert so, du wirst damit gefüttert und wenn man dich fragt, rufst du das automatisch ab. Das ist nicht deine Meinung. Und wenn du irgendetwas konsumierst, wo über andere Menschen, die du nicht persönlich kennst, in niederträchtigster Art und Weise pauschal gesprochen wird, nämlich, dass das Untermenschen sind, dann weißt du, dass dich jemand vergiften sollte und so etwas würde ich nicht zu mir nehmen. Mhm. Und das ist eine Sozialhygiene, die man bei sich selbst anlegen sollte. Man geht ja auch nicht in einen Laden, wo man sich schon 5-mal den Magen verdorben hat, um es ein 6. Mal zu tun.
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1: Eine Agenda der Zerstörung. Und zwar von Menschen, die mit Freiheit und Individualität und Individualismus nichts anfangen können. Und weil diese Leute den Staat quasi als Habitat haben. Der Staat ist für die sowas wie ein Kokon, in dem sie all diese irren Ideen entfalten können. Und deswegen finden wir die in der Politik. Wenn man da mal zuhört, was da zum Teil geredet wird, nicht nur hinter verschlossenen Türen, wenn die Türen offen sind, welche Thesen da in die Landschaft gesetzt werden zum Teil. Ja? Und wenn sich das jetzt noch mit Inkompetenz und Dummheit verbindet, also Inkompetenz und Dummheit sind im Grunde genommen das Beet, das Mistbeet, auf dem diese ganze Kiste wächst. Deswegen ist es auch nicht so, dass die Inkompetenz und die Dummheit dem entgegenstehen würden. Nein, im Gegenteil. Das befördert diesen ganzen Sumpf.

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Die Stadtwerke München, SWM, haben eine scharfe Wassersparverordnung erlassen. Ab sofort ist öffentlicher Wasserverbrauch streng verboten. Strafen bis zu 50.000 Euro drohen. Komplett untersagt ist das Befüllen und Betreiben von privaten Pools, Planschbecken, Springbrunnen, Wasserspielanlagen und Wasserbehältern, zum Beispiel Regentonnen. Ebenso verboten ist das Bewässern, Gießen und Beregnen von Haus- und Kleingärten sowie Schrebergärten. Das Befeuchten von Baustraßen und Baustellen zur Staubbindung ist auch untersagt. Die Sperrung gilt zunächst bis zum 1. August, wegen der sogenannten Hitzewelle und der Trockenheit. Erste Militärmanöver der sogenannten Koalition der Willigen zur Unterstützung der Ukraine sollen in diesem Herbst in Polen stattfinden. Das kündigte der polnische Ministerpräsident Donald Tusk in Paris an. Truppen aus Frankreich und Großbritannien nehmen neben Truppen des Gastgeberlandes Polen teil, heißt es. Bei Telegram gab es massive Probleme im Web. Die bekannte Kurzlink-Domain des beliebten Messenger-Dienstes t.me funktionierte plötzlich nicht mehr. Kanallinks, Einladungen und Profile ließen sich im WEB-Browser teils gar nicht mehr öffnen. Es handelte sich offenbar um eine US-Sanktionsmaßnahme. Die Domain wurde auf Serverhold gesetzt, weil ein bestimmter Telegram-Kanal auf der US-Sanktionsliste stand. Die Registry hat dann vorsorglich die gesamte Telegram-Domain blockiert. Experten meinen, so schnell kann von den USA ein kompletter Dienst abgeschaltet werden. 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
1: Man muss es machen und dann wird es seine Früchte tragen. Und die Innovation, die man hat, sowas wie hier drüben, das ist einfach genial, weil es bietet Mehrwert und es führt dazu, dass man den Leuten, die sowas nicht möchten, so gehörig ans Bein pinkelt, dass sie es nicht mehr ignorieren können. Und deswegen jede Innovation, die zu beiden Sachen auch noch führt, Innovation, es wird angenommen und es führt zu Kritik an bestehenden Systemen, die begrüße ich und ich hoffe, dass es noch viel mehr Leute gibt, die sowas sich trauen, weil das erfordert einfach Mut an dieser Stelle und deswegen Hut ab. Ich finde es genial, absolut.
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1: Ich bin noch nie so bedroht worden wie in linken und grünen Stadtteilen. Noch nie.
2: Ist es immer noch so?
1: Ja, ja. Da gibt es Stadtteile, die betrete ich nicht ohne Manpower. Das ist mir aber nie in einem konservativen Team, mögen auf mich sagen, Arschgeige sagen die. Aber die setzen sich eher und sagen, dann diskutier doch mal. Ich muss mir ja auch in den Foren anhören. Geh doch zurück, wo du hergekommen bist. Du meinst nach Krefeld, wo ich geboren bin? Nee, wo dein Vater herkommt. Wieso nicht, wo meine Mutter herkommt? Die kommt aus Hamburg. Ich war ja mein Leben lang, ein größtenteil war ich ja Opfer von Rassismus. Aber jetzt sind diejenigen, mit denen ich mich früher politisch verortet habe, die härtesten Rassisten gegen mich. Die argumentieren übrigens auch nicht inhaltlich, das siehst du auch bei J.D. Vance, sondern nur die Frisur oder irgendwas. So. Und das ist für mich schwach. Deswegen, wenn wir über rechts und links sprechen, das, was sie im Moment als links ausgibt, ist das ja gar nicht. Das, was sie als grün ausgibt, ist das ja gar nicht. Du kannst ja nicht für Frieden sein, grün sein und Waffen ins Kriegsgebiet liefern. Und die, die heute rechts sind, das sind die ehemaligen Konservativen. Nichts, was dort gesagt wird, ist auch nur annähernd so scharf, was nicht früher von der CSU unter Dräger geäußert wurde. Das ist alles politisch verzerrt. Und in den Medien haben wir es auch mit Leuten zu tun, die doch zu 70% ein linksgrünes Weltbild haben. Und es ist nicht mein Weltbild, und zwar schon deswegen nicht, weil ich es haben muss, um bei den Freunden zu bleiben. Ich möchte frei bleiben. Und ich möchte sagen können, das, was dieser Konservative sagt, das sehe ich genau. Was?
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1: Also es hat irgendwie auch so ein, ich glaube, Sozialexperiment jetzt gerade in Frankreich gegeben. Da ist jemand losgerannt über die Straße, der hatte irgendwie den Sack voll mit Apfelsinen. Ich habe das Video bei Instagram gesehen und hat es aber gespielt, dass er darauf ausgerutscht ist und auf der Straße irgendwie plötzlich hunderte Apfelsinen und er lag da irgendwie. Und von allen Seiten kamen sie an und haben geholfen. Und jeder hatte irgendwie das Gefühl, helfen zu wollen. Es war sehr berührend, weil uns ja immer vermittelt wird nach dem Motto, Menschen wollen kämpfen und irgendwie hier Ellenbogen und so. Aber das ist, die Wahrheit ist ja, dass wir sehr gerne helfen.
2: Total.
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0: 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Deutschland finanziert den Kauf von 50.000 Shrike FPV-Kampfdrohnen für die ukrainischen Streitkräfte. Das berichtet die Nachrichtenagentur Reuters unter Berufung auf eine mit dem Vorgang vertraute Quelle. Die Drohnen werden vom ukrainischen Hersteller Skyfall produziert und mit autonomer Steuerungssoftware des US-Unternehmens Auterion ausgestattet. Das Gesamtvolumen des Auftrags beträgt rund 90 Millionen Euro. Ein Teil der Drohnen wurde bereits an die Ukraine geliefert, der Rest soll bis Ende 2026 folgen. Es handelt sich um eine der größten bekannten Drohnenbeschaffungen eines westlichen Staates für die Ukraine. Die Kosten für Pflegeheimbewohner in Deutschland sind im vergangenen Jahr deutlich gestiegen. 2026 müssen Menschen in stationärer Pflege durchschnittlich 3.364 Euro Eigenbeteiligung pro Monat zahlen. Von 2015 bis 2025 hatte sich die Zahl der Pflegebedürftigen auf rund 6 Millionen verdoppelt, teilte der Spitzenverband der gesetzlichen Krankenkassen im Mai mit. Ein mutmaßlicher Brandanschlag hat in der Nacht zum 14. Juli 2026 den Zugverkehr im Norden Deutschlands massiv lahmgelegt. In Neu-Wulmstorf bei Hamburg brannte ein Verteilerkasten der Deutschen Bahn, wodurch Signalleitungen beschädigt wurden. Betroffen ist vor allem die Strecke zwischen Hamburg-Neugraben und Buxtehude-Stade in Richtung Cuxhaven. Die Polizei geht von Brandstiftung aus und sucht dringend nach Zeugen. Ähnliche Vorfälle gab es zuletzt auch in Nordrhein-Westfalen. Die Hintergründe und die genaue Täterschaft sind noch unklar. Es wird aber vermutet, dass es sich wie in Berlin um Linksextremisten handelt. 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

0: Das von Karl Lauterbach vielleicht.
1: Aber ich kann mir vorstellen, dass der auf irgendeiner Abschussliste steht und möglicherweise soll er im Falle nämlich einer CDU-Regierung als einziger großer Schuldiger dastehen, damit sein Vorgänger Spahn unbelastet einen neuen Ministerposten bekommt.
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1: Wenn wir etwas verändern wollen, dann können wir das eh bloß im Jetzt machen. Es hat also keinen Sinn, das zu verschieben oder sagen, ich mach's morgen oder ich möchte eine andere Zukunft. Du kannst ein anderes Jetzt bekommen, aber dann müsstest du jetzt anfangen. Ich finde, es reicht eigentlich für heute erstmal, ne? So, denkt mal darüber nach, wenn ihr Zeit habt.
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1: Das hört man sich alles an, denkt sich, ja, die haben einen Punkt. Dann kommen sie an die Regierung und dann steht dann plötzlich ein Justizminister von der FDP vor mir und erzählt mir, Frau Kota, das Netzwerkdurchsetzungsgesetz, das gilt auch für Telegram und wir werden das durchsetzen. Ich sag, was ist eigentlich aus verfassungswidrig geworden? Also, die verkaufen dir alles da am Pult. Das ist das Problem. Weil wenn es darum geht, sich tatsächlich diesen Mandatsposten zu sichern, dann muss man sich einschleimen. Man darf nicht gegen die Fraktion abstimmen, sonst wird man gleich zum Fraktionsvorsitzenden zitiert. Und dann ist es schwierig, tatsächlich die eigene Meinung, das eigene Gewissen, dafür sind wir eigentlich gewählt worden, verantwortlich dem eigenen Gewissen tatsächlich rüberzubringen. Und wenn es ein Ministeramt einbringt, dann vergisst man die Moral und dann verkauft man alles. Und das ist das Bittere und deswegen muss es da ganz heftige Reformen geben, meiner Meinung nach im Bundestag, von Amtszeitbegrenzung, Mandatsbegrenzung, ans Gehalt muss man ran, um das tatsächlich zu ändern.
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0: 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Ein KI-Startup mit prominentem Namen steht unter Betrugsverdacht. Fia, die Shopping-App von Bill Gates' Tochter Phoebe Gates, soll sich Provisionen für Online-Käufe gesichert haben, an denen sie gar nicht beteiligt war. Der Fall trifft ein Unternehmen, das mit viel Rückenwind gestartet war. Fia wurde 2025 von Phoebe Gates und ihrer früheren Stanford-Studienkollegin Sophia Chiani gegründet und sammelte 43,5 Millionen Dollar von Investoren ein. Darunter prominente Namen wie Paris Hilton, Khloe Kardashian und Sydney Sweeney. Die EU-Kommission bereitet die bisher umfangreichsten Änderungen seit 2022 an der Richtlinie für ukrainische Kriegsflüchtlinge vor. Demnach sollen ukrainische Staatsbürger, die neu in die EU einreisen und vorübergehenden Schutz beantragen wollen, künftig eine Bescheinigung der ukrainischen Behörden vorlegen müssen, dass sie nicht der Mobilmachung unterliegen. Die Regelung soll für neue Antragsteller gelten, Berichten zufolge auch für Frauen. Ohne Wehrdienstbefreiung wird die Einreise in die EU verweigert. In Babenhausen ist das geplante Rechenzentrum auf dem Aumovio-Werksgelände vorerst gescheitert. Der US-Investor Stack Infrastructure zog sich zurück, weil Aumovio den Ablauf als langwierigen und unsicheren Prozess beschreibt. Damit verliert die Stadt eine mögliche Nachnutzung für das frühere Kontinentalareal. Zugleich bleiben Streitpunkte zu Strom, Wasser, Abwärme, Geldforderungen und Beschäftigung offen. Stack Infrastructure wollte auf dem früheren Kontinentalgelände einen großen Rechenzentrumscampus entwickeln. Außerdem war ein kleiner Bereich für weitere Gewerbeansiedlungen vorgesehen. Nach bisherigen Angaben hätte das Projekt bis zu 3 Milliarden Euro Investitionsvolumen erreicht. 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
1: Aber ich möchte noch mal kurz was sagen, auch zu dieser Geschichte jetzt mit der Hausdurchsuchung bei diesem Stefan Niehoff. Und dass die Staatsanwaltschaft da mauert, das wundert mich gar nicht. Also ich habe so ein bisschen andere Informationen noch bekommen. Und also demnach hat Habeck gar keine Strafanzeige gestellt, sondern die Staatsanwaltschaft ist proaktiv auf Habeck zugegangen.
2: Ja, und dann hat er Strafanzeige erstellt.
1: Er hat Strafantrag.

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1: Wir haben Menschen, die dieses System nicht 100% verstehen, aber denen man erklärt hat, hör zu, du wählst alle 4 Jahre einen Stellvertreter, dann lehnst du dich zurück und die machen das schon. Und wir alle wissen, dass das Leben so nicht funktioniert, aber es ist halt bequem. Und tatsächlich demokratisches Handeln ist unbequem, du müsstest dich viel mehr einmischen. Wann soll ich das denn machen? Gute Frage, vielleicht weniger Netflix gucken. Wäre eine Möglichkeit, dich viel mehr beteiligen. Und ich sehe bei der AfD Figuren, wo ich sage, die machen auch mich einen sehr ehrlichen Charakter. Tino Chrupalla gehört dazu. Die Frage ist, wie lange der in diesem System noch nach oben fährt und ehrlich bleiben kann, weil wir haben es auch bei den Grünen gesehen, sehr viele Leute, die real waren, sind abgesägt worden. Und das ist das Prinzip in jeder Partei. Und deswegen sage ich, sehe es auch bei Sarah Wagenknecht, dass da auch der ein oder andere ist. Und die werden dann zu Realisten. Ich habe ja mal an die Grünen geglaubt, bis ich gemerkt habe, man kauft den Leuten ihre Ideologie ab und sie kriegen etwas anderes dafür. Joschka Fischer ist das beste Beispiel dafür. Und deswegen sage ich, die Grünen haben gedacht, sie könnten durch die Institution gehen, die Institution ändern, aber die Institution hat sie geändert.
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2: Dass wir gerade wirklich Zeitzeugen eines historischen Paradigmenwechsels sind. Das Pendel, das was extrem nach links, ja nicht nach rechts, nach links gegangen ist. Ja, also jeder, der in der Mitte war, wurde ja in den letzten Jahren immer geframed. Du bist für Frieden, Nazi. Du glaubst an nur zwei Geschlechter, Nazi. Du hast Kinder, um Gottes Willen, Nazi und so weiter. Und dieses linke Pendel, das schwenkt jetzt wieder in die Mitte. Und wir sehen einfach, dass wir lange Zeit versucht haben, die Ideologie über die Vernunft zu stellen, mit irgendwelchen ideologisch-dogmatischen Gehirnfürzen. Ja, wir müssen die Welt retten, hier und da und dort. Es bringt nichts, weil es bringt kein Essen auf den Teller. Und wir haben jetzt wieder eine Rückkehr der Vernunft. Die Vernunft wird wieder über die Ideologie gestellt. Die Menschen wollen eigentlich eher eine menschliche, herzliche, aber auch konservative Politik haben. Und es wird kommen in den nächsten Jahren. Und ich bin bei Philipp, ich bin ultra bullish.

0: 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Ein mutmaßlicher Brandanschlag hat in der Nacht zum 14. Juli 2026 den Zugverkehr im Norden Deutschlands massiv lahmgelegt. In Neuwulmstorf bei Hamburg brannte ein Verteilerkasten der Deutschen Bahn, wodurch Signalleitungen beschädigt wurden. Betroffen ist vor allem die Strecke zwischen Hamburg-Neugraben und Buxtehude-Stade in Richtung Cuxhaven. Die Polizei geht von Brandstiftung aus und sucht dringend nach Zeugen. Ähnliche Vorfälle gab es zuletzt auch in Nordrhein-Westfalen. Die Hintergründe und die genaue Täterschaft sind noch unklar. Es wird aber vermutet, dass es sich wie in Berlin um Linksextremisten handelt. Deutschland finanziert den Kauf von 50.000 Shrike-FPV-Kampfdrohnen für die ukrainischen Streitkräfte. Das berichtet die Nachrichtenagentur Reuters unter Berufung auf eine mit dem Vorgang vertraute Quelle. Die Drohnen werden vom ukrainischen Hersteller Skyfall produziert und mit autonomer Steuerungssoftware des US-Unternehmens Auterion ausgestattet. Das Gesamtvolumen des Auftrags beträgt rund 90 Millionen Euro. Ein Teil der Drohnen wurde bereits an die Ukraine geliefert, der Rest soll bis Ende 2026 folgen. Es handelt sich um eine der größten bekannten Drohnenbeschaffungen eines westlichen Staates für die Ukraine. Die Debatte über eine mögliche Rückkehr der Wehrpflicht zeigt deutliche Auswirkungen. Immer mehr Männer wollen den Kriegsdienst verweigern. Zunächst setzt die Bundesregierung auf Freiwilligkeit. Wird jedoch nicht genug Kanonenfutter für den Russlandkrieg rekrutiert, kann die Wehrpflicht wieder aktiviert werden. Offenbar wollen sich Tausende schon jetzt für diesen Fall absichern. Die Kriegsdienstverweigerung ist im Grundgesetz verankert. Wer aus Gewissensgründen den Dienst mit der Waffe ablehnt, kann einen entsprechenden Antrag stellen. 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
1: Und dementsprechend ist Meinungsfreiheit wird immer wichtiger. Du siehst ja, wie die ganzen deutschen Journalisten da wirklich einen abgeht. Wie heißt die Dunja Hayali? Meinungsfreiheit oder rastet sie aus? Aber kriegt ja jeder Deutsche muss ja 18,36 Euro oder wie viel ist es momentan zahlen, damit sie sich eben auf Social Media gegen Meinungsfreiheit ausspricht. Das muss man sich erstmal geben.
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1: Niemand ist nur rechts oder ist nur links. Wenn ich jetzt das mal runterbreche und für mich ist rechts heute etwas, wo ich sage, das ist Tradition, das ist konservativ, dann habe ich eine Tradition, ich bin konservativ, ich bin ja auch Familienvater, dann hat man gewisse Traditionen, ist konservativ. Man möchte gerne wissen, wo der dreijährige Sohn um 21 Uhr ist, das ist das dann rechts, ich weiß nicht, ja. Links ist, dass ich sage, ich möchte das Geld, was verdient wird, dass das gerecht verteilt wird, das ist für mich das Linke, einfach auch die Schwachen mitnehmen und ich sage, mir geht's gut. Das könnte man möglicherweise als links bezeichnen. Aber diese scharfen Trennungen gibt es nicht mehr.
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1: Also CO2 ist bis zu rund 10%, Sie haben da völlig recht, völlig ungiftig, natürlich auch unsichtbar und auch chemisch völlig unwirksam oder fast völlig unwirksam, nur mit Hilfe des Sonnenlichts, und da komme ich zum zweiten wichtigen Punkt, mit der Hilfe des Sonnenlichts schaffen es die Pflanzen, das C, den Kohlenstoff, aus dem CO2 herauszubrechen und in ihren Stoffwechsel einzubauen. Und deswegen muss man nochmal ganz klar festhalten, dass es für die Landwirtschaft die Grundlage von allem, dass der Kohlenstoff, das C im CO2, ist die Pflanzennahrung überhaupt.
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Die EU-Kommission bereitet die bisher umfangreichsten Änderungen seit 2022 an der Richtlinie für ukrainische Kriegsflüchtlinge vor. Demnach sollen ukrainische Staatsbürger, die neu in die EU einreisen und vorübergehenden Schutz beantragen wollen, künftig eine Bescheinigung der ukrainischen Behörden vorlegen müssen, dass sie nicht der Mobilmachung unterliegen. Die Regelung soll für neue Antragsteller gelten, Berichten zufolge auch für Frauen. Ohne Wehrdienstbefreiung wird die Einreise in die EU verweigert. In Babenhausen ist das geplante Rechenzentrum auf dem Aumovio-Werksgelände vorerst gescheitert. Der US-Investor Stack Infrastructure zog sich zurück, weil Aumovio den Ablauf als langwierigen und unsicheren Prozess beschreibt. Damit verliert die Stadt eine mögliche Nachnutzung für das frühere Kontinentalareal. Zugleich bleiben Streitpunkte zu Strom, Wasser, Abwärme, Geldforderungen und Beschäftigung offen. Stack Infrastructure wollte auf dem früheren Kontinentalgelände einen großen Rechenzentrumscampus entwickeln. Außerdem war ein kleiner Bereich für weitere Gewerbeansiedlungen vorgesehen. Nach bisherigen Angaben hätte das Projekt bis zu 3 Milliarden Euro Investitionsvolumen erreicht. Die Kosten für Pflegeheimbewohner in Deutschland sind im vergangenen Jahr deutlich gestiegen. 2026 müssen Menschen in stationärer Pflege durchschnittlich 3.364 Euro Eigenbeteiligung pro Monat zahlen. Von 2015 bis 2025 hatte sich die Zahl der Pflegebedürftigen auf rund 6 Millionen verdoppelt, teilte der Spitzenverband der gesetzlichen Krankenkassen im Mai mit. 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
1: Wir haben hier einen Spitzensteuersatz von 42 bzw. 45%. Ab welchem Betrag? 62.000 Euro. In den USA zum Beispiel beträgt der Spitzensteuersatz 37%, also schon erstmal niedriger. Und wo fängt der an? Bei über 600.000 Euro oder Dollar dann.

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2: Was läuft hier eigentlich und warum? Diese Frage stellt am kommenden Mittwoch um 19 Uhr in Sippachzell im Zirbenschlüssel, Oberösterreich bei Linz, Christian Beer. Kein Unbekannter, er ist der Unternehmer des Jahres in Österreich gewesen und führt die Heron-Gruppe, ein ziemlich großer Laden, sitzen in Dornbirn. Aber, wie gesagt, diesen Vortrag am Mittwoch hält er in Sippachzell im Zirbenschlüssel. Um was da gehen? Es geht vor allem darum, was die Unternehmer in Österreich, aber auch Umgebung, was sie tun können, damit es sie übermorgen noch gibt. Denn ihnen wird ja das Leben zur Hölle gemacht, sie sollen ja abgeräumt werden. Und ein Unternehmer, der sich das gefallen lässt, ist kein Unternehmer, sondern er ist in diesem Falle ein Unterlasser und er schießt sich ins eigene Knie. Aber ich glaube, zusammen, gehakt, synchronisiert, können wir eine Menge tun. Und die Frage ist, auf welchen Gebieten man was tun kann. Und darum wird es gehen. Es geht zum Beispiel darum, wie man mit diesen Energiepreisen umgeht, die einen ja kaputt machen. Wie man mit den Medien umgeht, die einen komisch darstellen. Was man tun kann, damit Bargeld erhalten bleibt. All diese Dinge werden Thema sein. Und vor allem, es wird konkrete Vorschläge geben, was es jetzt schon gibt, womit man sich zur Wehr setzen kann. Nicht, was man noch bräuchte, was getan werden müsste, sondern was konkret jetzt da ist. Wer sich dafür interessiert, vor allem auch für einen Unternehmer, der nicht nur seinen Job macht, sondern sich politisch einmischt, der Verantwortung übernimmt für sein Land, seine Heimat, dem rate ich dahin zu gehen. Kommender Mittwoch, 19 Uhr, Zirbenschlüssel, Sippachzell, bei Linz 10 Kilometer. Und der Christian Beer ist halt jemand, der nicht nur die Fakten gut benennen kann, sondern der auch über einen sehr, sehr schönen Humor verfügt, dass man diesen ganzen Irrsinn erträgt. Denn ich glaube, wir werden sehr viel Humor brauchen, um das Ruder herumzureißen. Und das ist so groß, das Ruder, da brauchen wir sehr, sehr viele Hände. Geht also hin, macht euch schlau, synchronisiert euch und erzeugt Aufbruchstimmung. Und ganz wichtig, Make Querdenken great again. So läuft das. Danke, Christian. Ich kenne dich. Ich weiß, dass du jemand bist, der sich nicht unterkriegen lässt. Aber wir müssen ein paar Leute mehr werden. Ne? Und das schaffen wir auch zusammen. Ne? Servus, Papa.
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1: Und dann fangen Journalisten an zu überlegen, ja, wenn ich jetzt bei Fairtalk sitze, kann ich dann noch beim RBB sitzen morgen? Und dann machen sie sich innerlich verrückt und legen die Schere an, von der sie gesprochen haben.
2: Also wir sagen ja.
1: Ich sage auch ja. Also ich stelle mir diese Frage gar nicht, weil in dem Moment, wo ich mir diese Frage wirklich ernsthaft vorlege, ja, spiele ich ja bei denen mit, die wollen, dass ich diese Angst habe und dass ich mich dieser Angst entsprechend verhalte. Also wir müssen auch mal etwas, denke ich, diese Naivität ablegen, dass es den Politikern um unser Gemeinwohl geht und dass wir ein demokratischer Staat sind, der aus dem Dritten Reich gelernt hat und dass bei uns wirklich moralische Ausfälle und totalitäre Politik nicht mehr vorkommen kann. Das sind Ammenmärchen. Das sind Ammenmärchen. Was wir vorhin gehört haben über die Kinder in den Schulen, das ist totalitäre Politik gewesen, meine Damen und Herren.
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0: 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Berlins regierender Bürgermeister bleibt doch im Rathaus. Ich bin als regierender Bürgermeister gewählt, sagte Kai Wegner, CDU, als er am vergangenen Freitag seinen halben Rückzug verkündete. Kein CDU-Spitzenkandidat für die Berlin-Wahl will er mehr sein, aber er will weiterhin auf dem Chefsessel im Roten Rathaus sitzen. Das klang erst einmal nach angeblicher Pflichterfüllung. Doch dass der Regierende nicht zurückgetreten ist, sichert ihm auch rund 235.750 Euro sogenanntes Übergangsgeld. Bei Rücktritt kein Übergangsgeld, erläutert Anwalt Nico Herting den entscheidenden Paragraphen im Senatorengesetz. Und die Senatskanzlei bestätigte es der Zeitung Bild. Somit stehen dem CDU-Politiker jetzt, nach Ende seiner Amtszeit, für 2 Jahre noch 3 Monate volles Gehalt und weitere 21 Monate 50% davon zu. Der neue ungarische Ministerpräsident Peter Magyar und seine Tisza-Partei haben mit ihrer Zweidrittelmehrheit im Parlament umfangreiche Verfassungsänderungen beschlossen, die sich klar gegen das bisherige System von Viktor Orbán richten. Dazu gehören eine Amtszeitbegrenzung für Abgeordnete auf maximal 12 Jahre, die vorzeitige Beendigung der Amtszeit von Präsident Szulyok, den Magyar als Marionette Orbáns bezeichnet, sowie mehrerer Verfassungsrichter. Außerdem wird ein neues nationales Amt für Vermögensrückgewinnung geschaffen, das korrupte Geschäfte aus der Orbán-Ära untersuchen und Vermögen zurückholen soll. Und der staatliche Rundfunk wird umstrukturiert. Orbáns Fidesz-Partei boykottierte die Abstimmung und spricht von Tyrannei und Verfassungsputsch. Die Ozeane der Erde bergen einen gewaltigen Schatz. Lithium, Magnesium, Nickel, Kobalt und seltene Erden. Alles Stoffe, ohne die weder Elektroautos noch Smartphones funktionieren. Forscher des Pacific Northwest National Laboratory im US-Bundesstaat Washington arbeiten nun daran, diese Rohstoffe direkt aus dem Meerwasser zu gewinnen. Schon 0,1% des Meerwassers enthalten genug kritische Mineralien wie Magnesium und Lithium, um, sofern wir sie vollständig gewinnen können, den Bedarf der Menschheit für die nächsten 50.000 Jahre oder länger zu decken, hieß es in einer Mitteilung. 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
1: Ich sehe keine Kompromisse. Ich sehe eine ganz, ganz konsequente Politik, die im Interesse der Vereinigten Staaten und der Bürger der Vereinigten Staaten ausgerichtet ist. Sie ist ausgerichtet eindeutig auf eine Friedenspolitik. Frieden durch Abschreckung, ganz klar. Eben halt nicht mehr durch ein Rumlavieren. Ach Mensch, mach doch dies oder das noch ein bisschen, noch ein paar Monate, aber dann werden wir vielleicht mal irgendwann was machen. Sondern mit ganz, ganz klaren Ansagen. Jeder Tweet von Trump, auch außenpolitisch, ist eine ganz, ganz klare Ansage. Und der führt zu unfassbaren Bewegungen. Was hatten wir jetzt kürzlich? Ich glaube, das war Gabat, ne? Zur Türkei, die kurze Einschätzung nach dem Motto, Erdogan ist ein Islamist und Islamistenfreund. Er arbeitet mit islamistischen Strukturen zusammen und deshalb ist er kein Freund der USA.
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1: Wenn Sie das mal in der freien Wirtschaft vergleichen, stellen Sie vor, Sie fahren hier nach Zürich und bestellen sich den neuesten Tesla und kriegen dann einen abgerockten Renault. Den fahren Sie doch nicht 4 Jahre, um dann zu Mercedes zu gehen, um einen Mercedes zu bestellen und dann irgendeinen Dacia zu bekommen. Sie geben das Fahrzeug zurück, weil das Betrug ist. Aber bei Politik sagen Sie immer, naja, das ist das geringste Übel. Suchen Sie so auch Ihren Partner aus, ja? Da gibt es 5 Personen, die Sie gar nicht mögen, dann nehmen Sie den besten von den schlechten. Fahren Sie so in Urlaub. 5 Länder, die Sie echt meiden wollen. Da gehen Sie ins Beste von den Schlechten. Essen Sie auch so. 5 Restaurants, wo Sie schon mal den Magen verdorben haben. Der, wo es am wenigsten am schlimmsten war, da gehen Sie essen. Das tun Sie nicht. Aber wenn es um Ihr Leben geht und alle Regeln bei der Politik, dann haben Sie das akzeptiert. Das ist Drill. Sie sind zivilisiert. Das Zivilisierte an diesem Drill ist, dass Sie auf jemanden warten, der sich dagegen wehrt, wie man Sie verarscht. Wer soll das denn tun? Das können nur Sie tun. Ja?
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1: Und dann wird Veränderung mehrheitsfähig werden. Und wenn Veränderung mehrheitsfähig wird, dann müssen wir uns nur davor schützen, dass die Sozialisten hergehen und sagen, alles war Marktversagen. Ja, weil die Wahrheit ist ja, der Markt konnte gar nicht versagen, weil man ihn ja gar nicht hat machen lassen. Denn hätten wir den Markt machen lassen, dann wären wir ja nicht in dieser blöden Lage. Sondern wir müssen den Leuten dann ganz klar sagen, wenn es an die Wand gefahren ist, jetzt müssen wir zurück zu den Tugenden, die uns erfolgreich gemacht haben. Und das ist nun mal Freiheit, Marktwirtschaft, Unternehmertum, Eigeninitiative, all das, was wir hier gerade um den Tisch herum diskutiert haben. Und wenn wir das tun und es richtig machen und die Politik ganz, ganz klein machen, denn umso kleiner die Politik, umso mehr Ellenbogenfreiheit hat der Einzelne, jeder Einzelne in diesem Land, dann können wir dieses Land auf eine Erfolgsschiene setzen, wie es es noch nie gesehen hat. Aber wir müssen es gründlich machen. Und zwar extrem gründlich. Dazu gehört, einen Großteil dieser politischen Klasse nach Hause zu schicken, weil die haben es versemmelt.
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1: 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In Italien droht der Regierung von Ministerpräsidentin Giorgia Meloni eine ernste Krise. Bei einer geheimen Abstimmung über eine Wahlrechtsreform, Einführung von Präferenzstimmen, scheiterte ein zentraler Änderungsantrag denkbar knapp durch rund 30 Abweichler aus der eigenen Koalition, sogenannte Heckenschützen. Die Opposition fordert bereits Rücktritt und Neuwahlen. Meloni will die Reform nun über den Senat retten und die Abweichler identifizieren. Es ist die zweite schwere Niederlage für ihre Regierung in kurzer Zeit. US-Außenminister Marco Rubio wird diese Woche Vertreter von mehr als 70 Ländern in Washington zu einem großen Antiterrorgipfel empfangen. Im Mittelpunkt steht die wachsende Gefahr des transnationalen linksradikalen Terrorismus. Laut internen Dokumenten des Außenministeriums soll das Treffen die internationale Zusammenarbeit gegen linksextreme Organisationen stärken, die politische Gewalt und Einschüchterung einsetzen, um ihre ideologische Agenda durchzusetzen. Das Papier spricht von einem klaren Trend hin zu global vernetzten, politisch motivierten Terroristen, insbesondere linksextremen Terroristen, die zunehmend zu organisierter, tödlicher Gewalt greifen, um ihre politischen Ziele zu erreichen. Außenamtssprecher Tommy Pigott schrieb auf X, die Regierung schließe Lücken in der Antiterrorstrategie, die von früheren Regierungen weitgehend ignoriert worden seien. Am Bahnhof Ruhpolding ist am Mittwochmorgen ein afghanischer Asylbewerber mit einem Messer auf Menschen losgegangen. Schulkinder rannten in Panik davon. Der Mann war am Morgen mit einem Messer aus einem Regionalzug am Bahnhof Ruhpolding ausgestiegen und hat Passanten bedroht und verfolgt. Es kam zu einem größeren Polizeieinsatz. Der Mann wurde widerstandslos festgenommen. Verletzt wurde laut Polizei niemand. 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
1: Die Verschwörungstheorien. Du hast es eben gesagt, wer vor ein paar Jahren nur die Frage gestellt hat, kann es sein, dass dieses Virus nicht durch irgendein Tier, eine Fledermaus oder was auch immer, auf einem Markt entstanden und entfleucht ist, sondern in einem Labor gezüchtet worden ist? Der war ja ganz böse. Der war ja, oh wei, oh wei, oh wei. Der war rechtsradikal. Der war nicht mehr zu den Menschen zu zählen. Dem wurden dann auch in der Folge, wenn er dann kritisch gegenüber der Impfung stand, wo wir auch inzwischen heute viel mehr wissen, dass das mit der Impfung ziemlich gefährlich gewesen ist. Was da alles drin ist, welche Stoffe da drin sind. Also wer sich nicht hat impfen lassen, dem wurden ja die Menschenrechte geradezu abgesprochen. Der durfte nicht mehr rausgehen. Muss man es also in Erinnerung rufen. Der durfte nicht in Restaurants gehen. Da wurde darüber nachgedacht, ob Menschen, die sich nicht impfen lassen, vielleicht in irgendwelche, ja, ich sag's jetzt mal so, Lager geschickt werden müssten.
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1: Wieder Papa geworden und dann kam halt diese Diagnose Diabetes, chronische Erkrankung und das hat mein Leben halt wirklich komplett auf
2: den Kopf. Das sagst du jetzt einfach, aber es gibt ja unterschiedliche Diabetes-Typen. Die Diabetes, die dein Sohn mit 3 hatte, war ja eine, die ist nicht so ganz ungefährlich, ne?
1: Nee, Typ 1 ist das.
2: Da kann man auch sterben, wenn man was falsch macht.
1: Ja, natürlich. Juveniler, also das ist ein Diabetes, der eben besonders in der Kindheit und im Jugendalter auftaucht. Und du bist halt dazu gezwungen, Insulin Pumpe jetzt ja heute, Gott sei Dank gibt es ja Insulinpumpen zu tragen, aber dennoch teilweise 15, 20 Mal am Tag den Blutzucker zu messen. Auch das ist ja mittlerweile so von der Technik, dass du da noch so einen kleinen Knopf jetzt hier oben an der Schulter hast.
2: War damals nicht so einfach, das heißt, auch wenn das kleine Kind schläft, weißt du nicht, schläft der schon, ist er schon so eine Art Koma?
1: Genau, da musst du halt mit so einem kleinen Pika in die Hand reingehen und das Bluttropfen teilweise mitten in der Nacht 3, 4 Mal, wenn die Werte nicht runtergehen oder wenn die Werte dann zu tief sind, muss man Zucker geben. Also es ist eine wirkliche, also das, ja, das hat alles auf den Kopf gestellt.
2: Das heißt, dein Leben fängt an, sich dahingehend zu drehen, das stellt dir jetzt ab jetzt richtig dauernd ein Bein, so aus dem Nichts heraus. Ja. Wie siehst du das rückblickend? War das nötig? Bist du dir dafür dankbar? Ist das das falsche Wort? Oder sagst du, nee, ich hätte vielleicht auch noch verzichten können, aber der ich heute bin, mit dem ich mich besser fühle, der wäre vielleicht, der brauchte das, um da anzukommen, wo er heute ist? Siehst du das so?
1: Aus der Metaebene auf jeden Fall. Mhm. Aber das Wort dankbar ist natürlich insofern schwierig, als was, wenn es um deine eigenen Kinder geht, du dir natürlich niemals jetzt wünschen würdest, dass ein Kind erst eine chronische Erkrankung bekommen muss. Aber das möglicherweise aus der, wie gesagt, höheren Perspektive. Ich bin da damals auch durch dieses Buch von Colin C. Tipping, Radikale Vergebung. Das hat, also ist ein amerikanischer Weltbestseller geworden und das Buch kann ich da jedem nur empfehlen, der in dieses Thema näher einsteigen möchte, weil es eben diese beiden Ebenen so wunderbar beschreibt. Also diese Ebene, auf der wir uns als Menschen begegnen, auf der halt viele Dinge eine Tragödie sind, ein Drama sind, ein Schicksalsschlag sind und dann aber gleichzeitig eben diese zweite Ebene, auf der es eine höhere Ordnung gibt, nennen wir es mal so, und auf dieser Ebene halt alles richtig zu sein scheint.
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1: Jetzt habe ich übrigens gelesen, nach einem Bericht von German Foreign Policy haben sich Manager großer Rüstungskonzerne letzte Woche auf einem Geheimtreffen in Hamburg auf dem britischen Flugzeugträger Queen Elizabeth, da haben sie da eine Konzentration der europäischen Rüstungsbranche geplant. Die soll dann also danach nach diesem Bericht zu einer einzigen großen zusammengeschweißt werden. Und es ging wohl auch um eine massive Ausweitung der Rüstungsproduktion über europäische Grenzen hinweg. Jetzt ist halt die Frage, wer setzt sich durch, die Vernunft oder die Rüstungsindustrie?
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1: 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Nach Bemerkungen über Kanzler Friedrich Merz und Altkanzlerin Angela Merkel muss sich der Kabarettist Uwe Steimle womöglich mit juristischen Konsequenzen auseinandersetzen. Wie eine Sprecherin der Staatsanwaltschaft Dessau-Roßlau der Deutschen Presseagentur bestätigte, sei ein Verfahren nach § 126 des Strafgesetzbuchs eingeleitet worden. Der Paragraph stellt die Störung des öffentlichen Friedens durch Androhung von Straftaten unter Strafe. Anlass sind Aussagen, die Steimle bei einer AfD-Veranstaltung in Dessau-Roßlau über das neue Porträtbild Merkels im Berliner Bode-Museum gemacht hat. Er überlegte laut, warum sich die frühere Kanzlerin für eine Darstellung im Stehen entschieden habe und meinte, weil sie ahnt, sie wird bald sitzen. Weiter meinte er, sollte der Nagel des Bildes an der Wand brechen, dann stellen wir sie an die Wand. Also uns wird schon was einfallen. Mit Blick auf Bundeskanzler Friedrich Merz sagte Steimle, wenn ich Friedrich Merz sehe, frage ich mich manchmal, wo ist eigentlich Stauffenberg, wenn man ihn mal wirklich braucht? Deutschland hat die sogenannten Covid-19-Impfempfehlungen deutlich geändert und rät den meisten Menschen unter 75 Jahren von einer Covid-19-Spritze ab. Die Ständige Impfkommission, STIKO, teilte in einem 33-seitigen Dokument mit, dass sich ihre Haltung zur Covid-19-Spritze ändert. In Zukunft gelte die Standardempfehlung nur noch für Personen ab 75 Jahren. Die Empfehlungen der STIKO sind zwar nur beratend, bilden aber auch die Grundlage für die Empfehlungen der Bundesländer und die Richtlinien des gemeinsamen Bundesausschusses. Noch im Januar hatte die STIKO in ihrem sogenannten Impfkalender empfohlen, dass Personen ab 60 Jahren jährlich eine Covid-19-Spritze erhalten sollten. Kritiker meinen, die STIKO versucht sich heimlich aus der Schusslinie zu bringen. Mit scharfen Worten reagiert AfD-Spitzenkandidat Ulrich Siegmund auf die umstrittenen Äußerungen von Sachsen-Anhalts Ministerpräsident Sven Schulze. Der CDU-Politiker hatte erklärt, im Fall einer Wahlniederlage keine Ministerpräsidentenwahl ansetzen zu wollen, um so die AfD zu verhindern. Im Interview mit dem Internetportal Auf 1 sagte Siegmund, die Aussage von Schulze hat mit Demokratie nichts mehr zu tun. 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
1: Dass wir eben genau das wertschätzen. Was ist uns wichtig? Wozu dient das? Also mehr Bewusstsein reinbringen, alles, was wir machen. Also es geht nicht darum, was wir machen, sondern wie wir es machen, mit wie viel Bewusstheit und eben auch gerade den Selbstwert. Wie viele Leute denken, sie sind nicht gut genug. Und wir denken, das sind diese ganzen unhinterfragten Glaubenssätze, die uns beschäftigen und die dann das Geld mit belasten. Und wenn wir da aber eine neue Einstellung dazu haben und das als was Tolles, ein Mittel zur Freiheit, wir können damit Projekte unterstützen, die wir toll finden, dann haben wir eine ganz andere Motivation, Geld zu verdienen, als wenn es jetzt nur ist, um irgendwie zu überleben, um wieder runden zu kommen.
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1: Wir haben ein Rettungsboot und es soll jetzt die gesamte Titanic rein. Das ist nicht möglich, aber wir reisen keinen zurück, dann gehen wir alle unter. Wir nehmen jeden. Irgendwann ist Schluss. Es ist einfach Schluss. Und das will man eben mit dieser Agenda nicht wahrhaben, weil man sehr weit weg ist von der Realität. Weil die, die das fordern, schwenken immer dann um, wenn du sagst, übrigens im Nobelstadtteil von Hamburg machen wir jetzt ein Flüchtlingsheim auf. Das nicht. Das nicht. Und das ist genau, wir führen in Deutschland eine extrem verlogene Debatte, die von beiden Seiten instrumentalisiert wird.
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1: Und auf meiner Schule, war eine Walderschule, war mein Rektor, der hatte ja eine Nummer tätowiert. Und wir sind in dem Moment, als wir von unserem Vater verlassen wurden und wie die Daltons hier, 5 Abgebrochene da rum, wurden wir auch relativ schnell Sündenbock. Und da hat aber mein Rektor gesagt, lass die in Ruhe. Lass die in Ruhe. Die sind anders, tolerier das. Da wurde der Andersartige, wir haben Toleranz eingetrichtert bekommen. Das ist das Menschenbild an der Walderschule. Jedenfalls war das damals so. Heute musst du geimpft sein. Das ist eine andere Geschichte. Aber das war das so. Und das heißt, ich habe die Bildung, die ich bekommen habe, bekommen, obwohl ich nicht bezahlen konnte. Und deswegen gebe ich das heute zurück. Das ist mein Feedback an Deutschland. Ich sage, hey, ihr wart mal anders in Deutschland. Das war mal richtig super. Das verändert sich. Und das ist schlecht.
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0: 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Ursula von der Leyen will Alterskontrollen nicht nur für Social Media, sondern auch für App Stores und andere Dienste. Von der Leyen machte deutlich, dass es nicht nur um soziale Netzwerke gehen soll, sondern auch um andere digitale Angebote mit altersunangemessenen oder suchterzeugenden Funktionen. Gegen diese Entwicklung richtet sich Kritik aus unterschiedlichen Lagern. Datenschützer, Bürgerrechtler, Wissenschaftler, Jugendorganisationen und Kinderrechtler warnen vor verpflichtenden Alterskontrollen für jedermann. Berlins regierender Bürgermeister bleibt doch im Rathaus. Ich bin als regierender Bürgermeister gewählt, sagte Kai Wegner, CDU, als er am vergangenen Freitag seinen halben Rückzug verkündete. Kein CDU-Spitzenkandidat für die Berlin-Wahl will er mehr sein, aber er will weiterhin auf dem Chefsessel im Roten Rathaus sitzen. Das klang erst einmal nach angeblicher Pflichterfüllung. Doch dass der Regierende nicht zurückgetreten ist, sichert ihm auch rund 235.750 Euro sogenanntes Übergangsgeld. Bei Rücktritt kein Übergangsgeld, erläutert Anwalt Nico Herting den entscheidenden Paragraphen im Senatorengesetz. Und die Senatskanzlei bestätigte es der Zeitung Bild. Somit stehen dem CDU-Politiker jetzt, nach Ende seiner Amtszeit, für 2 Jahre noch 3 Monate volles Gehalt und weitere 21 Monate 50% davon zu. Die Ozeane der Erde bergen einen gewaltigen Schatz. Lithium, Magnesium, Nickel, Kobalt und seltene Erden. Alles Stoffe, ohne die weder Elektroautos noch Smartphones funktionieren. Forscher des Pacific Northwest National Laboratory im US-Bundesstaat Washington arbeiten nun daran, diese Rohstoffe direkt aus dem Meerwasser zu gewinnen. Schon 0,1% des Meerwassers enthalten genug kritische Mineralien wie Magnesium und Lithium, um, sofern wir sie vollständig gewinnen können, den Bedarf der Menschheit für die nächsten 50.000 Jahre oder länger zu decken, hieß es in einer Mitteilung. 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
1: Die Autobiografie von Angela Merkel bei Kiepenheuer und Witsch, für die, wie es hinter vorgehaltener Hand heißt, sie einen zweistelligen Millionenvorschuss erhalten hatte. Und diese Autobiografie, diese offizielle, wird gleichzeitig in 30 Ländern erscheinen. So geht Politik dann weiter, oder?
2: Ja. Einen zweistelligen Millionenvorschuss, also nicht das Gesamte, sondern Vorschuss. Zweistellig Millionen bedeutet also mindestens 10 Millionen, vermutlich erheblich mehr. Und das, finde ich, ist schon eine ziemlich große Sache für eine Kanzlerin, die im Normalfall 30.000 Euro im Monat verdient hatte, bekommen hat. Ich glaube, so ist es besser ausgedrückt.
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1: In der 8. Klasse, da habe ich eine Ehrenrunde gedreht, bin sitzen geblieben und musste diese Klasse wiederholen und bin halt in eine Klasse reingeraten, die eine Chaosklasse war. Diese Klasse war im gesamten Gymnasium komplett verschrien. Und ich als, ich sage mal, schüchterner Junge, der irgendwie so mit seinen Gefühlen und mit der Welt auch überhaupt nicht zurechtgekommen ist, der auch dicklich war, also dicklich im Sinne von wirklich so überfüttert, gehörte ich halt nicht zu den coolsten, wie du dir
2: das vorstellen kannst. Das willkommene Opfer.
1: Ich war das willkommene Opfer, genau. Und das haben sie natürlich gespürt. Und dann haben sie immer dieses Spiel Safari mit mir gespielt. Das heißt, sie haben Vorhänge abgerissen im Klassenraum, so diese schweren Schulvorhänge, diese Abdunklungsvorhänge. Ja. Ich weiß noch genau, graue Vorhänge waren das. Die haben sie dann über mich rübergeschmissen, haben mich gejagt, also haben dann diese Vorhänge über mich rübergeschmissen und haben mich dann unter diesem Vorhang verprügelt. Mhm. Bis dann irgendwann mal Minuten später ein Lehrer reinkam, aber da war es natürlich schon zu spät. Und das Problem war, ich konnte mich da niemandem anvertrauen. Also ich bin...
2: Das heißt, du hast mit dieser Scham gelebt. Morgen werde ich wieder Opfer, ich kann es keinem sagen, weil dann fragen die alle, warum schlägst du dich zurück, weil du es nicht konntest.
1: Ja, ich konnte halt mein... Deswegen, ich konnte mein Leben nicht leben. Ich konnte meine Jugend nicht leben. Mhm. Ich war wirklich... Also heute das Thema Opfer ist ja irgendwie auch ein ganz wichtiges Thema, weil ich ja eben verstanden habe, in der Opferrolle bist du immer gefangen. Also egal, was dir Schlimmes widerfahren ist, aber die Opferrolle ist eine Rolle, die dich energetisch auch nicht loslässt, bis zu dem Augenblick, wo du dich halt einfach entscheidest zu sagen, okay, du gehst in die Vergebung, ins Verzeihen, du gehst in diesen Prozess, wo du dir auch selbst dafür vergibst, dass du dich immer wieder für bestimmte Umstände auch malträtierst, also auch gedanklich malträtierst. Ja.
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1: Und bei uns Bertelsmann ist doch eine Art Krake, der überall drinsteckt. Nicht so für die Normalbürger durchschaubar, aber wenn sie in Berlin im Reichstag sind oder irgendwo so in diesen Zirkeln, Bertelsmann ist überall und beeinflusst die Dinge. Also mein Vorschlag wäre da, jetzt zweites radikales, aber verfassungsmäßiges Element, diese Gemeinnützigkeit komplett abzuschaffen, weil auch nicht als gemeinnützig anerkannt wird, was wirklich gemeinnützig ist, sondern was politische Protektion genießt. Und das beste Beispiel dafür sind so Institutionen wie Korrektiv und Volksverpetzer. Die sind auch schon wieder gemeinnützig und zahlen deshalb auch keine Steuern.
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0: 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Der neue ungarische Ministerpräsident Peter Magyar und seine Tisza-Partei haben mit ihrer Zweidrittelmehrheit im Parlament umfangreiche Verfassungsänderungen beschlossen, die sich klar gegen das bisherige System von Viktor Orbán richten. Dazu gehören eine Amtszeitbegrenzung für Abgeordnete auf maximal 12 Jahre, die vorzeitige Beendigung der Amtszeit von Präsident Szulyok, den Magyar als Marionette Orbáns bezeichnet, sowie mehrerer Verfassungsrichter. Außerdem wird ein neues nationales Amt für Vermögensrückgewinnung geschaffen, das korrupte Geschäfte aus der Orbán-Ära untersuchen und Vermögen zurückholen soll. Und der staatliche Rundfunk wird umstrukturiert. Orbáns Fidesz-Partei boykottierte die Abstimmung und spricht von Tyrannei und Verfassungsputsch. US-Außenminister Marco Rubio wird diese Woche Vertreter von mehr als 70 Ländern in Washington zu einem großen Antiterrorgipfel empfangen. Im Mittelpunkt steht die wachsende Gefahr des transnationalen linksradikalen Terrorismus. Laut internen Dokumenten des Außenministeriums soll das Treffen die internationale Zusammenarbeit gegen linksextreme Organisationen stärken, die politische Gewalt und Einschüchterung einsetzen, um ihre ideologische Agenda durchzusetzen. Das Papier spricht von einem klaren Trend hin zu global vernetzten, politisch motivierten Terroristen, insbesondere linksextremen Terroristen, die zunehmend zu organisierter, tödlicher Gewalt greifen, um ihre politischen Ziele zu erreichen. Außenamtssprecher Tommy Pigott schrieb auf X, die Regierung schließe Lücken in der Antiterrorstrategie, die von früheren Regierungen weitgehend ignoriert worden seien. In Italien droht der Regierung von Ministerpräsidentin Giorgia Meloni eine ernste Krise. Bei einer geheimen Abstimmung über eine Wahlrechtsreform, Einführung von Präferenzstimmen, scheiterte ein zentraler Änderungsantrag denkbar knapp durch rund 30 Abweichler aus der eigenen Koalition, sogenannte Heckenschützen. Die Opposition fordert bereits Rücktritt und Neuwahlen. Meloni will die Reform nun über den Senat retten und die Abweichler identifizieren. Es ist die zweite schwere Niederlage für ihre Regierung in kurzer Zeit. 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
1: Als Kinder sind wir, wie gesagt, diese durch und durch intuitiven Wesen. Und das wird uns abtrainiert. Und plötzlich, und das findet im Schulsystem statt, mit einem ganz einfachen Trick. Wenn du Kindern etwas beibringst, wo sie keinen Bezug zu haben, dann ist das praktisch wie so eine Stopfgans füttern. Und dann wird immer nur eine Gehirnhälfte getriggert. Permanent. Über 10, 15, 20 Jahre. Und das ist ja auch das, was wir erlebt haben in der Corona-Krise, dass die Ärzte und die ganzen Intellektuellen eigentlich am meisten versagt haben, weil sie eigentlich nicht mehr reflektieren konnten, weil sie einfach in diesem Rationalen gefangen waren. Sie brauchen praktisch rationale Erklärung. Diejenigen, die das durchschaut haben, das waren Leute, Menschen, die Restintuition hatten, die besondere Momente in dem Leben, glaube ich, erlebt haben, wo einfach die Intuition doch noch irgendwo einen großen Stellenwert hat.
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0: Milliarden Muslime, da sind die meisten in Ordnung, einige sind echt komisch. Okay? Das gibt's auch bei den Christen, bei den Buddhisten, gibt's in jeder Religion. Sagen, die sind so, das ist gefährlich. Aber muss die Probleme, die man mit Leuten eben hat in diesem Land, auch offen ansprechen, nicht sagen, ist in Ordnung. Das ist falsche Toleranz. Man muss sich überlegen, was man eigentlich sagen will. Aber in diesem Land ist ja so, das darf ich nicht sagen, weil es ist gerade politisch nicht genehm, darüber zu sprechen. Wir sind einfach nicht ehrlich in der gesamten Diskussion, Jürgen. Wir lügen uns den ganzen Tag in die Tasche.
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1: Ich habe auch so einen schönen Post vom SWR gelesen. Wir verschweigen die Nationalität des Täters nicht, wir sagen sie nur nicht.
2: Ja. Ja, klar.
3: Das ist wie mit der Insolvenz, ja, und mit der, dass man dann ja nur einfach gestellt hat. Ja.
1: Genau, danach schrieb einer, was hat er geschrieben? Ich verweigere die Gebühren für den ÖRR nicht, ich zahle sie nur nicht, ja. Also das ist so ähnlich.
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0: 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Die Ozeane der Erde bergen einen gewaltigen Schatz. Lithium, Magnesium, Nickel, Kobalt und seltene Erden. Alles Stoffe, ohne die weder Elektroautos noch Smartphones funktionieren. Forscher des Pacific Northwest National Laboratory im US-Bundesstaat Washington arbeiten nun daran, diese Rohstoffe direkt aus dem Meerwasser zu gewinnen. Schon 0,1% des Meerwassers enthalten genug kritische Mineralien wie Magnesium und Lithium, um, sofern wir sie vollständig gewinnen können, den Bedarf der Menschheit für die nächsten 50.000 Jahre oder länger zu decken, hieß es in einer Mitteilung. Am Bahnhof Ruhpolding ist am Mittwochmorgen ein afghanischer Asylbewerber mit einem Messer auf Menschen losgegangen. Schulkinder rannten in Panik davon. Der Mann war am Morgen mit einem Messer aus einem Regionalzug am Bahnhof Ruhpolding ausgestiegen und hat Passanten bedroht und verfolgt. Es kam zu einem größeren Polizeieinsatz. Der Mann wurde widerstandslos festgenommen. Verletzt wurde laut Polizei niemand. Ursula von der Leyen will Alterskontrollen nicht nur für Social Media, sondern auch für App-Stores und andere Dienste. Von der Leyen machte deutlich, dass es nicht nur um soziale Netzwerke gehen soll, sondern auch um andere digitale Angebote mit altersunangemessenen oder suchterzeugenden Funktionen. Gegen diese Entwicklung richtet sich Kritik aus unterschiedlichen Lagern. Datenschützer, Bürgerrechtler, Wissenschaftler, Jugendorganisationen und Kinderrechtler warnen vor verpflichtenden Alterskontrollen für jedermann. 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
1: Ja, natürlich hat Herr van der Bellen in der Pressekonferenz dann auch noch mal gesagt, der Herr Kickl traue sich zu, im Rahmen von Regierungsverhandlungen Lösungen zu finden. Und er wolle diese Verantwortung, und deswegen habe er nun beauftragt, aber wörtlich: Ich werde darauf achten, dass die Prinzipien und Regeln der Verfassung korrekt eingehalten werden. Und er sagte weiter, der Herr van der Bellen: Wie Sie wissen, sind die Verhandlungen für eine Dreierkoalition gescheitert. Also mit anderen Worten, man zuckt mit den Schultern und sagt, es bleibt uns nichts anderes übrig. In den Gesprächen wurden übrigens zentrale politische Fragen erörtert. Van der Bellen nannte explizit die geopolitische Bedrohungslage, insbesondere natürlich durch den bösen Ivan, den Angriffskrieg Russlands. Dann die EU-Ausrichtung und die Freiheit der Medien.
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1: Ich möchte, dass die Leute sich daran erinnern, als sie auf die Welt gekommen sind, gab es keine Angebote von den Eltern, lern jetzt laufen, lern jetzt sprechen, dann kriegst du später mal Netflix und einen Tesla. Das haben die selber gemacht. Wir haben selbst gelernt zu laufen und selbst zu sprechen. Wir haben gelernt zu widersprechen und wegzulaufen, unser eigenes Leben zu bekommen. Und dann über die ganzen Schulsysteme im Beruf sind wir dermaßen gedrillt worden nach dem Motto, ja, mein Meister, was soll ich als nächstes tun? Und das ist so perfekt gemacht, dass wir die öffentlich-rechtlichen Anstalten einschalten, um uns dort informieren zu lassen. Wer hat in der DDR die aktuelle Kamera eingeschaltet, um sich informieren zu lassen? Niemand wirklich, oder? So, und deswegen das Internet, was wir hier machen, bedeutet ja, dass das Netz bedeutet auszureisen und es ist ein digitales Aufwachzimmer. Aber irgendwann muss man mal anfangen, zur Tat zu schreiten. Und das sind solche Kongresse, weil wir immer noch drauf gedrillt sind. Ich höre das auch, du hörst es auch. Mach doch eine Partei, dann wähle ich dich. Demokratie lässt sich nicht über Stellvertreter organisieren. Wir alle müssen demokratisch handeln, indem wir an der Stelle, wo es uns nicht gefällt, laut aufstehen und sagen, das sehe ich anders.
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1: Ja, und während viele im eigenen Land immer noch nicht gemerkt haben, dass etwas ganz gehörig schief läuft, merken es die ausländischen Medien natürlich immer mehr. Zum Beispiel hat das britische Magazin The Economist Bundeskanzlerin Angela Merkel ein denkbar schlechtes Zeugnis ausgestellt. In der aktuellen Kolumne Charlemagne, also Karl der Große, schreibt man dort, dass Frau Merkel Deutschland mit ihren 16 Jahren des Durchwurstelns ohne Reformen zum wörtlich wirtschaftlich kranken Mann Europas gemacht habe. Der Text ist übertitelt mit den Worten, dass Angela Merkels Legacy, also ihr Vermächtnis sozusagen, zunehmend fürchterlich ausfalle. Und das Magazin fragt, was ist in Deutschland schiefgelaufen?
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0: 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Nach Bemerkungen über Kanzler Friedrich Merz und Altkanzlerin Angela Merkel muss sich der Kabarettist Uwe Steimle womöglich mit juristischen Konsequenzen auseinandersetzen. Wie eine Sprecherin der Staatsanwaltschaft Dessau-Roßlau der Deutschen Presseagentur bestätigte, sei ein Verfahren nach § 126 des Strafgesetzbuchs eingeleitet worden. Der Paragraph stellt die Störung des öffentlichen Friedens durch Androhung von Straftaten unter Strafe. Anlass sind Aussagen, die Steimle bei einer AfD-Veranstaltung in Dessau-Roßlau über das neue Porträtbild Merkels im Berliner Bode-Museum gemacht hat. Er überlegte laut, warum sich die frühere Kanzlerin für eine Darstellung im Stehen entschieden habe und meinte, weil sie ahnt, sie wird bald sitzen. Weiter meinte er, sollte der Nagel des Bildes an der Wand brechen, dann stellen wir sie an die Wand. Also uns wird schon was einfallen. Mit Blick auf Bundeskanzler Friedrich Merz sagte Steimle, wenn ich Friedrich Merz sehe, frage ich mich manchmal, wo ist eigentlich Stauffenberg, wenn man ihn mal wirklich braucht? Deutschland hat die sogenannten Covid-19-Impfempfehlungen deutlich geändert und rät den meisten Menschen unter 75 Jahren von einer Covid-19-Spritze ab. Die Ständige Impfkommission, STIKO, teilte in einem 33-seitigen Dokument mit, dass sich ihre Haltung zur Covid-19-Spritze ändert. In Zukunft gelte die Standardempfehlung nur noch für Personen ab 75 Jahren. Die Empfehlungen der STIKO sind zwar nur beratend, bilden aber auch die Grundlage für die Empfehlungen der Bundesländer und die Richtlinien des gemeinsamen Bundesausschusses. Noch im Januar hatte die STIKO in ihrem sogenannten Impfkalender empfohlen, dass Personen ab 60 Jahren jährlich eine Covid-19-Spritze erhalten sollten. Kritiker meinen, die STIKO versucht sich heimlich aus der Schusslinie zu bringen. Mit scharfen Worten reagiert AfD-Spitzenkandidat Ulrich Siegmund auf die umstrittenen Äußerungen von Sachsen-Anhalts Ministerpräsident Sven Schulze. Der CDU-Politiker hatte erklärt, im Fall einer Wahlniederlage keine Ministerpräsidentenwahl ansetzen zu wollen, um so die AfD zu verhindern. Im Interview mit dem Internetportal Auf 1 sagte Siegmund, die Aussage von Schulze hat mit Demokratie nichts mehr zu tun. 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
1: Ich glaube, ich spreche vielen aus dem Herzen, wenn ich feststelle, dass Deutschland eine offene Psychiatrie ist.
2: Stopp, ist noch nicht vorbei.
1: Wo die schwersten Fälle auf der Regierungsbank kleben und der Nachwuchs auf der Straße. Ja.
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1: Die Charta der Menschenrechte fängt folgendermaßen an. Die Würde des Menschen ist unantastbar, sie ist zu achten und zu schützen. Das sagt man, boah, geil, klingt ja wie im Grundgesetz. Ne? Im Grundgesetz heißt es aber, sie zu achten und zu schützen, ist Aufgabe aller staatlichen Gewalt.
2: Ja.
1: Also hier fehlt der Verantwortliche.
2: Ja, okay.
1: Das sind
2: so die Details.
1: Wir sitzen im Lokal, ja. Sagen alle, die Zeche muss bezahlt werden und sagen alle ja. Mhm. Und dann gehen wir alle raus. Weil der Verantwortliche nicht da ist.
2: Ja.
1: Das ist EU-Recht.
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1: Aber wir stellen doch fest, dass die Mächtigen, die sich irgendwie berauscht haben an diesen Narrativen und dieser angstvollen Wirkung, die sie entfalten, das Rad einfach überdreht haben. Und wir stellen fest, dass sozusagen, wenn wir uns mit Nachbarn, Freunden und Familie unterhalten, natürlich nicht flächendeckend, aber doch zunehmend die Leute sagen, nee, also jetzt nochmal einen Winter mit Maske, ohne mich, mache ich nicht nochmal mit. Also ich glaube, dass in dieser Angstspirale, von der man geglaubt hat, dass man sie vielleicht ins Unendliche wird steigern können, der positive Nebeneffekt ist, dass wir uns gerade dabei sind, gesellschaftlich aus ihr zu befreien. Darin sehe ich eine riesige Chance.
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0: 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Berlins regierender Bürgermeister bleibt doch im Rathaus. Ich bin als regierender Bürgermeister gewählt, sagte Kai Wegner, CDU, als er am vergangenen Freitag seinen halben Rückzug verkündete. Kein CDU-Spitzenkandidat für die Berlin-Wahl will er mehr sein, aber er will weiterhin auf dem Chefsessel im Roten Rathaus sitzen. Das klang erst einmal nach angeblicher Pflichterfüllung. Doch dass der Regierende nicht zurückgetreten ist, sichert ihm auch rund 235.750 Euro sogenanntes Übergangsgeld. Bei Rücktritt kein Übergangsgeld, erläutert Anwalt Nico Herting den entscheidenden Paragraphen im Senatorengesetz. Und die Senatskanzlei bestätigte es der Zeitung Bild. Somit stehen dem CDU-Politiker jetzt, nach Ende seiner Amtszeit, für 2 Jahre noch 3 Monate volles Gehalt und weitere 21 Monate 50% davon zu. Die Ozeane der Erde bergen einen gewaltigen Schatz. Lithium, Magnesium, Nickel, Kobalt und seltene Erden. Alles Stoffe, ohne die weder Elektroautos noch Smartphones funktionieren. Forscher des Pacific Northwest National Laboratory im US-Bundesstaat Washington arbeiten nun daran, diese Rohstoffe direkt aus dem Meerwasser zu gewinnen. Schon 0,1% des Meerwassers enthalten genug kritische Mineralien wie Magnesium und Lithium, um, sofern wir sie vollständig gewinnen können, den Bedarf der Menschheit für die nächsten 50.000 Jahre oder länger zu decken, hieß es in einer Mitteilung. Ursula von der Leyen will Alterskontrollen nicht nur für Social Media, sondern auch für App-Stores und andere Dienste. Von der Leyen machte deutlich, dass es nicht nur um soziale Netzwerke gehen soll, sondern auch um andere digitale Angebote mit altersunangemessenen oder suchterzeugenden Funktionen. Gegen diese Entwicklung richtet sich Kritik aus unterschiedlichen Lagern. Datenschützer, Bürgerrechtler, Wissenschaftler, Jugendorganisationen und Kinderrechtler warnen vor verpflichtenden Alterskontrollen für jedermann. 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
1: Und ich sag mal so, ich habe es ja gestern schon wieder gesehen. Ja, und da müssen wir aber auf jeden Fall. Das ist ja noch nicht, also Frau Baerbock ist ja noch da, das darf man nicht vergessen. Und ich glaube, die ist jetzt, was die Satzkombination angeht und das Silbenvertauschen, ist sie ja stärker als der Habeck. Dagegen ist sie im Theoretisieren von komplexen Zusammenhängen, sodass man sie nicht mehr verstehen kann, ist sie schlechter als Habeck.
2: Aber sie bleibt uns in der Regierung erspart. Die sehen wir dann nur noch in der Sitzungswoche im Bundestag speckern. Und darauf freue ich mich. Ja.
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1: Praktisch gesehen wird uns wahrscheinlich von irgendeiner Regierung erklärt werden, es hätte ein erneuter Angriff der Russen stattgefunden, ein erneuter Grenzübertritt irgendwo da oben im hohen Norden und deswegen wäre jetzt NATO-Fall und deswegen gilt ab sofort das Kriegsrecht und wenn das Kriegsrecht gilt, dann gilt übrigens nicht mehr, dass man sagt, es gibt ja keine Wehrpflicht mehr oder ich bin verweigern, nee, dann ist Kriegsrecht, dann ist alles ganz anders. Da verlassen dann auch Leute, die im wehrfähigen Alter sind, dann nicht mehr einfach das Heimatland. Das erleben ja viele UkrainerInnen und Ukrainer, die wehrfähig sind, die verlassen das Land nicht und die dann hier sind, die würden ein Däubel tun, zurückzufahren, weil die kommen dann nicht mehr raus. Die landen dann direkt an der Front. Da gibt es auch jede Menge Videos, wo man Leute in Shanghai, sagt man ja neudeutsch, oder kidnappt und sie an die Front bringt, damit sie dort dann einen sinnlosen Krieg kämpfen. Also, deswegen, wenn das jetzt passieren würde, dann wäre das Problem wahrscheinlich so groß, dass der eine oder andere sagt, ich glaube, ich hätte schon viel früher etwas tun müssen. Und ich möchte davor warnen, bis zu diesem Moment zu warten, weil dann ist es zu spät.
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0: Nigelito Loveless.
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2: Alles wird zur Religion erklärt. Das ist ja reine Religion. Also Klimabewegung ist eine reine Religion. Mit allen Ingredienzien, die eine Religion hat. Wahrheitsanspruch, Führer, Inquisition, Rituale. Eins zu eins Religion. Das war ja bei Corona auch schon so.

0: 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Ursula von der Leyen will Alterskontrollen nicht nur für Social Media, sondern auch für App Stores und andere Dienste. Von der Leyen machte deutlich, dass es nicht nur um soziale Netzwerke gehen soll, sondern auch um andere digitale Angebote mit altersunangemessenen oder suchterzeugenden Funktionen. Gegen diese Entwicklung richtet sich Kritik aus unterschiedlichen Lagern. Datenschützer, Bürgerrechtler, Wissenschaftler, Jugendorganisationen und Kinderrechtler warnen vor verpflichtenden Alterskontrollen für jedermann. Die Ozeane der Erde bergen einen gewaltigen Schatz. Lithium, Magnesium, Nickel, Kobalt und seltene Erden. Alles Stoffe, ohne die weder Elektroautos noch Smartphones funktionieren. Forscher des Pacific Northwest National Laboratory im US-Bundesstaat Washington arbeiten nun daran, diese Rohstoffe direkt aus dem Meerwasser zu gewinnen. Schon 0,1% des Meerwassers enthalten genug kritische Mineralien wie Magnesium und Lithium, um, sofern wir sie vollständig gewinnen können, den Bedarf der Menschheit für die nächsten 50.000 Jahre oder länger zu decken, hieß es in einer Mitteilung. Berlins regierender Bürgermeister bleibt doch im Rathaus. Ich bin als regierender Bürgermeister gewählt, sagte Kai Wegner, CDU, als er am vergangenen Freitag seinen halben Rückzug verkündete. Kein CDU-Spitzenkandidat für die Berlin-Wahl will er mehr sein, aber er will weiterhin auf dem Chefsessel im Roten Rathaus sitzen. Das klang erst einmal nach angeblicher Pflichterfüllung. Doch dass der Regierende nicht zurückgetreten ist, sichert ihm auch rund 235.750 Euro sogenanntes Übergangsgeld. Bei Rücktritt kein Übergangsgeld, erläutert Anwalt Nico Herting den entscheidenden Paragraphen im Senatorengesetz. Und die Senatskanzlei bestätigte es der Zeitung Bild. Somit stehen dem CDU-Politiker jetzt, nach Ende seiner Amtszeit, für 2 Jahre noch 3 Monate volles Gehalt und weitere 21 Monate 50% davon zu. 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
1: Der deutsche Michel sitzt jetzt auf seinem Sofa und steht vor der Situation, dass erstens sein Land wirtschaftlich an die Wand fährt. Und zwar komplett. Dass er zweitens morgen Russland zum Feind hat und 6000 Atomraketen. Und dass Baerbock gerade dafür sorgt, dass er mit den Chinesen morgen auch verfeindet ist. Ist es das, was er möchte in 5 Jahren? Ist das die Vorstellung, wie er in 5 Jahren leben möchte? Was glaubt er denn, wo er damit hinkommt? Auswandern oder was ist die Alternative?
2: Nach China vielleicht.
1: Ja, nach China, ja.

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1: Wenn es am 24. Juni, das ist ja das offizielle Datum, dazu kommt, dass das Kompaktmagazin verboten wird, die haben ja einen sehr, sehr guten Anwalt ja auch, ja, Foschgerau, die da sagen, es ist ja absurd, was ihr macht, dann ist es für mich vollkommen klar, dass Deutschland keine wirkliche Demokratie mehr ist, weil dann ist es klar, dass Artikel 5 nichts mehr gilt. Dann ist ja das Papier nicht wert, auf dem er geschrieben ist, sondern dann ist es eine Frage der Willkür, ob eine Regierung sagt, der da muss weg. Der nervt, der ist nämlich in irgendeiner Weise relevant, meinungsbildend und da finden wir dann keine Gründe bei dem, was er publiziert. Wir machen ihn zum Verein und können ihn einfach verbieten. Und das ist dann eben Willkür. So, und das ist die Gängelung.

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1: Und zeitgleich lässt das ehemalige Polizeiinstitut BKA, was ja eigentlich eine Kriminalpolizei ist, Türen eintreten von Menschen, die sich lustig machen über Robert Habeck. Das ging auch durch die Presse. Da hat einer den ehemaligen Slogan von einer Firma für Shampoo, Schwarzkopf Professional, genommen, Schwachkopf Professional draus gemacht und Habecks Profil dazu oder Foto. Dem wurde die Tür eingetreten, sein Kind wurde aus dem Bett gezogen, es gab eine Hausdurchsuchung und Strafermittlung wegen Volksverhetzung. Robert Habeck höchstpersönlich hat den Strafantrag unterschrieben, den dafür nötig war, damit er verfolgt werden konnte wohl. So viel zum Thema Meinungsfreiheit und Diskursfähigkeit in Deutschland, lieber Marcel Luthe, oder?
2: Also auch dazu vielleicht ein genereller Satz, weil das immer mal wieder fällt mit Einschränkungen der Meinungsfreiheit. Es gibt keine Einschränkung der Meinungsfreiheit. Entweder gibt es Meinungsfreiheit oder es gibt keine. Das ist ein ganz klassisches binäres System. Und wir können feststellen, dass wir in der Bundesrepublik definitiv an einem Punkt sind, an dem es diese Meinungsfreiheit nicht mehr gibt. Es gibt sie bereits nicht mehr. Es wird gezielt eingeschüchtert, es wird gezielt rechtlich völlig unhaltbarer Blödsinn veranstaltet, um den Menschen Furcht davor einzujagen, ihre Meinung frei zu äußern.
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0: 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Nach Bemerkungen über Kanzler Friedrich Merz und Altkanzlerin Angela Merkel muss sich der Kabarettist Uwe Steimle womöglich mit juristischen Konsequenzen auseinandersetzen. Wie eine Sprecherin der Staatsanwaltschaft Dessau-Roßlau der Deutschen Presseagentur bestätigte, sei ein Verfahren nach § 126 des Strafgesetzbuchs eingeleitet worden. Der Paragraph stellt die Störung des öffentlichen Friedens durch Androhung von Straftaten unter Strafe. Anlass sind Aussagen, die Steimle bei einer AfD-Veranstaltung in Dessau-Roßlau über das neue Porträtbild Merkels im Berliner Bode-Museum gemacht hat. Er überlegte laut, warum sich die frühere Kanzlerin für eine Darstellung im Stehen entschieden habe und meinte, weil sie ahnt, sie wird bald sitzen. Weiter meinte er, sollte der Nagel des Bildes an der Wand brechen, dann stellen wir sie an die Wand. Also uns wird schon was einfallen. Mit Blick auf Bundeskanzler Friedrich Merz sagte Steimle, wenn ich Friedrich Merz sehe, frage ich mich manchmal, wo ist eigentlich Stauffenberg, wenn man ihn mal wirklich braucht? Mit scharfen Worten reagiert AfD-Spitzenkandidat Ulrich Siegmund auf die umstrittenen Äußerungen von Sachsen-Anhalts Ministerpräsident Sven Schulze. Der CDU-Politiker hatte erklärt, im Fall einer Wahlniederlage keine Ministerpräsidentenwahl ansetzen zu wollen, um so die AfD zu verhindern. Im Interview mit dem Internetportal Auf 1 sagte Siegmund, die Aussage von Schulze hat mit Demokratie nichts mehr zu tun. Deutschland hat die sogenannten Covid-19-Impfempfehlungen deutlich geändert und rät den meisten Menschen unter 75 Jahren von einer Covid-19-Spritze ab. Die Ständige Impfkommission, STIKO, teilte in einem 33-seitigen Dokument mit, dass sich ihre Haltung zur Covid-19-Spritze ändert. In Zukunft gelte die Standardempfehlung nur noch für Personen ab 75 Jahren. Die Empfehlungen der STIKO sind zwar nur beratend, bilden aber auch die Grundlage für die Empfehlungen der Bundesländer und die Richtlinien des gemeinsamen Bundesausschusses. Noch im Januar hatte die STIKO in ihrem sogenannten Impfkalender empfohlen, dass Personen ab 60 Jahren jährlich eine Covid-19-Spritze erhalten sollten. Kritiker meinen, die STIKO versucht sich heimlich aus der Schusslinie zu bringen. 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
1: Das Bereitsein zu vergeben, was aber nicht heißt zu vergessen oder zu verdrängen oder die Tat zu billigen oder gut zu heißen oder auch nicht zu bestrafen, sondern es ist ein psychologischer Prozess, der an für sich die Person, die eben Opfer geworden ist, sich psychisch zu entlasten. Und da ist es eben wichtig zu gucken, sich mit dem Täter, mit der Tat auseinanderzusetzen und auch dahin zu kommen, das klingt jetzt ein bisschen schwierig, so ein Prozess, wie gesagt, dass man quasi dem Täter vergibt, in Anführungszeichen, aber nicht der Tat. Und das ist ein Selbstreinigungsprozess für die Psyche, weil viele Menschen leiden ja darunter, dass sie Opfer geworden sind.
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1: Ich habe ja mit KenFM angefangen 2001, da war es noch eine Radiosendung. Und dann wurde es zu einer Internetsendung 2011, weil ich beim RBB rausgeschmissen wurde. Weil ich einfach gedacht habe, ich könne das, was ich im Musikbereich gemacht habe, nämlich einladen, wenn ich will, auch im Politbereich machen. Und da hieß es, nee, das geht nicht, da hatte ich keine Lust mehr, machen wir das nicht. Und dann habe ich aufgehört und habe mir halt irgendwann die Frage gestellt, wie lange ich noch politische Interviews machen will. Also ausschließlich im Gespräch, Position, weil wir bedienen eine Blase und wir informieren und motivieren Leute auf einem Gebiet, wo man irgendwann sagt, am Wissen liegt's nicht. Also das ist eigentlich alles da. Wir können über Geopolitik jetzt nicht mehr so viel wirklich Neues erzählen. Ein neuer Konflikt, aber alte Muster. Und ich wollte das nicht mehr machen, weil ich wollte ja, dass die Leute ins Tun kommen. Und dann habe ich gesagt, okay, ich darf nicht nur den Kopf ansprechen, ich muss die Leute aktiv schalten. Und wie geht das? Und es geht nicht mit reinem Bühnenprogramm, es geht nicht mit reinem, das müsstest du noch wissen, sondern die Leute, den Leuten helfen, sich selbst auszubilden, damit sie eine Erfahrung machen. Nämlich eigentlich könnt ihr das, was ihr wollt. Ihr sucht immer den Experten, ihr seid so konditioniert. Und das ist für mich viel, viel schöner. Das ist so wie einem Kind Fahrradfahren beibringen. Warum hast du das? Warum hast du wirklich losgelassen beim Fahrradfahren? Ich will ja, dass die Kinder Fahrradfahren lernen. So, das macht dir viel mehr Spaß wie alleine Fahrradfahren. Und auf dem Weg als Journalist zu arbeiten, vergisst man irgendwann, warum man eigentlich in die Branche eingestiegen ist. Und dann wird man ein Opfer des Systems, weil wir verändern ja nicht wirklich etwas. Wir können nur dazu beitragen, dass Menschen sagen, ich verändere etwas. Und wenn du aber das eine andere Perspektive hast, dann kannst du nur gefrustet sein, weil man muss doch am Ende die Frage stellen, was haben wir groß verändert? Wir wollen immer was Großes verändern. Aber vielleicht ist es viel größer, wenn Menschen bei sich anfangen und gemeinsam sich verändern. Das ist halt ein Prozess.

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1: Ich habe jetzt eine Sendung gesehen, ich weiß nicht mal, welche das war. Da wurden diese Beamten, die rausgeschmissen werden und so, so bemitleidet. Um Gottes Willen, was passiert denn jetzt mit denen? Wen interessiert das? Ich meine, wen interessiert es, wenn irgendwelche Firmen Leute entlassen? Ja, wen interessiert das? Dann haben sie sich halt irgendwas zu suchen, irgendeine Aufgabe oder eine Arbeit zu suchen. Das ist auch wieder dieser Sozialismus. Mich nervt das total.
2: Ja, wenn es die guten Opfer sind, weißt du? Die falschen Opfer werden nicht thematisiert.
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0: 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Deutschland hat die sogenannten Covid-19-Impfempfehlungen deutlich geändert und rät den meisten Menschen unter 75 Jahren von einer Covid-19-Spritze ab. Die Ständige Impfkommission, STIKO, teilte in einem 33-seitigen Dokument mit, dass sich ihre Haltung zur Covid-19-Spritze ändert. In Zukunft gelte die Standardempfehlung nur noch für Personen ab 75 Jahren. Die Empfehlungen der STIKO sind zwar nur beratend, bilden aber auch die Grundlage für die Empfehlungen der Bundesländer und die Richtlinien des gemeinsamen Bundesausschusses. Noch im Januar hatte die STIKO in ihrem sogenannten Impfkalender empfohlen, dass Personen ab 60 Jahren jährlich eine Covid-19-Spritze erhalten sollten. Kritiker meinen, die STIKO versucht sich heimlich aus der Schusslinie zu bringen. In Italien droht der Regierung von Ministerpräsidentin Giorgia Meloni eine ernste Krise. Bei einer geheimen Abstimmung über eine Wahlrechtsreform, Einführung von Präferenzstimmen, scheiterte ein zentraler Änderungsantrag denkbar knapp durch rund 30 Abweichler aus der eigenen Koalition, sogenannte Heckenschützen. Die Opposition fordert bereits Rücktritt und Neuwahlen. Meloni will die Reform nun über den Senat retten und die Abweichler identifizieren. Es ist die zweite schwere Niederlage für ihre Regierung in kurzer Zeit. Der neue ungarische Ministerpräsident Peter Magyar und seine Tisza-Partei haben mit ihrer Zweidrittelmehrheit im Parlament umfangreiche Verfassungsänderungen beschlossen, die sich klar gegen das bisherige System von Viktor Orbán richten. Dazu gehören eine Amtszeitbegrenzung für Abgeordnete auf maximal 12 Jahre, die vorzeitige Beendigung der Amtszeit von Präsident Szulyok, den Magyar als Marionette Orbáns bezeichnet, sowie mehrerer Verfassungsrichter. Außerdem wird ein neues nationales Amt für Vermögensrückgewinnung geschaffen, das korrupte Geschäfte aus der Orbán-Ära untersuchen und Vermögen zurückholen soll. Und der staatliche Rundfunk wird umstrukturiert. Orbáns Fidesz-Partei boykottierte die Abstimmung und spricht von Tyrannei und Verfassungsputsch. 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
1: Wichtig ist heute, dass man sich nicht einschüchtern lässt. Ich habe die Befürchtung, dass sich viele, gerade solche, die aus meiner politischen Richtung kommen, einschüchtern lassen von diesem Querfront-Vorwurf, genauso wie von dem Begriff Verschwörungstheoretiker, genauso wie von dem Begriff Antisemit. Und das sind Begriffe, die sollen Teile und Herrsche manifestieren. Also die Kräfte auseinanderzutreiben, die gemeinsam eigentlich im Protest zusammengehören. Und mir wäre es lieb, dass auch außerparlamentarisch diejenigen, die zusammengehören, auch zusammenwachsen, soweit sie dies auf dem Boden des Grundgesetzes tun.
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1: Das war für mich immer ganz klar. Ich mache keine Pressearbeit für den Intendanten. Ich mache auch keine Pressearbeit für die Intendantin. Ich mache auch keine Pressearbeit für die Regierung oder das Landesparlament, gerade wo ich arbeite, sondern ich mache eine Presse, die dem eigenen Gewissen folgt, die einem eigenen Standard folgt und die immer versucht, die Sicht derjenigen einzunehmen, über die geherrscht wird, um die es geht, die sich kaum wehren können und die man mit Argumenten bewaffnen kann. Das Problem ist, wie gesagt, ja, und das ist ja die Metaebene, dass die meisten Journalisten, die meisten Pressevertreter oder auch die meisten, die diese Presse gucken, die etablierte Presse gucken und das irgendwie sagen, naja, ein Denkzettel verpasst, aber eigentlich gehört die vom Markt, etwas nicht sehen. Presse sollte uns vor der Elite, vor den Mächtigen schützen. Das ist eine Schutzfunktion, wie ein Autoimmunsystem. Also ich habe ja mal gesagt, die Presse ist das Autoimmunsystem der Demokratie. Und wenn das eben manipuliert arbeitet, also für die andere Seite, dann sind wir gewissermaßen pressemäßig gespiked.
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1: Die haben Produkte geschaffen, die normalerweise keine Gewinne abgeworfen hätten. Aber der Staat hat sie zugelassen, diese Produkte, also die sogenannten Impfstoffe, obwohl sie nicht ordentlich getestet waren. Der Staat hat sie massiv beworben über seine Behörden und Politiker, die zum Beispiel sagten, eine andere Talkshow, diese Stoffe seien nebenwirkungsfrei. Und der Staat hat dann auch noch, obwohl es großen Widerstand in der Bevölkerung gab, sie mehr oder weniger gezwungen, mit 3G, 2G, Impfpflichten und so weiter, diese Produkte abzunehmen. Und er hat gigantische Mengen bestellt, die jetzt Jahr für Jahr weggeworfen werden.
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0: 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Ursula von der Leyen will Alterskontrollen nicht nur für Social Media, sondern auch für App Stores und andere Dienste. Von der Leyen machte deutlich, dass es nicht nur um soziale Netzwerke gehen soll, sondern auch um andere digitale Angebote mit altersunangemessenen oder suchterzeugenden Funktionen. Gegen diese Entwicklung richtet sich Kritik aus unterschiedlichen Lagern. Datenschützer, Bürgerrechtler, Wissenschaftler, Jugendorganisationen und Kinderrechtler warnen vor verpflichtenden Alterskontrollen für jedermann. Mit scharfen Worten reagiert AfD-Spitzenkandidat Ulrich Siegmund auf die umstrittenen Äußerungen von Sachsen-Anhalts Ministerpräsident Sven Schulze. Der CDU-Politiker hatte erklärt, im Fall einer Wahlniederlage keine Ministerpräsidentenwahl ansetzen zu wollen, um so die AfD zu verhindern. Im Interview mit dem Internetportal Auf 1 sagte Siegmund, die Aussage von Schulze hat mit Demokratie nichts mehr zu tun. US-Außenminister Marco Rubio wird diese Woche Vertreter von mehr als 70 Ländern in Washington zu einem großen Antiterrorgipfel empfangen. Im Mittelpunkt steht die wachsende Gefahr des transnationalen linksradikalen Terrorismus. Laut internen Dokumenten des Außenministeriums soll das Treffen die internationale Zusammenarbeit gegen linksextreme Organisationen stärken, die politische Gewalt und Einschüchterung einsetzen, um ihre ideologische Agenda durchzusetzen. Das Papier spricht von einem klaren Trend hin zu global vernetzten, politisch motivierten Terroristen, insbesondere linksextremen Terroristen, die zunehmend zu organisierter, tödlicher Gewalt greifen, um ihre politischen Ziele zu erreichen. Außenamtssprecher Tommy Pigott schrieb auf X, die Regierung schließe Lücken in der Antiterrorstrategie, die von früheren Regierungen weitgehend ignoriert worden seien. 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
1: 1996 habe ich Amazon bereits kennengelernt, als ich noch im Softwarekonzern gearbeitet habe. Da fand ich die natürlich geil. Aber irgendwann habe ich mitbekommen, dass das ein Ausbeuterkonzern ist und ich habe mich auch ziemlich mit denen gestritten. Ich kann es nicht ganz verhindern, dass meine Bücher über Amazon verkauft werden. Das möchte ich nicht, weil sie einfach die Anbieter ausbeuten und letzten Endes auf Kosten der Menschen Konzerngewinne einfahren. Steuern zahlen sie sowieso nicht, weil sie irgendwo in, keine Ahnung wo, ihren Zentrale haben und keine Steuern zahlen müssen. Es liegt an jedem Einzelnen, diese Plattformen nicht zu nutzen.
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3: So, lieber Kandidat, wer soll jetzt dein Herzblatt sein? Ist es DJ Kotze, der kompakt gebaute Valium-Freak aus Amerika, der das Bewusstsein verliert, sobald du in den Raum kommst? 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
1: Diese Leute, die ihr Geld bekommen, um zu publizieren, sind nicht daran interessiert, wie sie das bewerten. Wie finde ich das? Das ist total arrogant, aber sie können sich das leisten, weil sie eben diese Zwangsgebühren bekommen. Das ist ja quasi eine Zwangssteuer, die sie bezahlen müssen für Propaganda. Und dagegen wehre ich mich. Das ist für mich einfach mal Noise Pollution. Das ist Umweltverschmutzung mit totalem Müll, wo Feindbilder kreiert werden. Im Moment ist der Russe wieder dran, nach 25 Jahren. Und das bedeutet, weil ja hier auch Russisch gelehrt wird, sie müssen jetzt umstellen. Weil wenn sie weiter Russisch lehren, hat die CIA sie aber ganz schnell auf dem Schirm. Weil sie sind dann Putin-Versteher im wahrsten Sinne des Wortes. That's the point.
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1: Ich weiß nicht, wer von euch das kennt, den Wirkstoff. Psilocybin, schon mal gehört? Eine Hand ganz hinten. Das kann man landläufig übersetzen mit Magic Mushrooms, also psychedelische Pilze. Fulbaba sagt man reflexartig und Fulbaba sagt Überraschung auch Caro Lang. Einmal taucht das Wort Psilocybin hier drin auf, unter Sucht und Therapie von Sucht. Was nicht auftaucht, ist, was seit Jahrhunderten bekannt ist, nicht nur bei Naturvölkern, sondern auch in der sogenannten westlichen Medizin. Es ist die Substanz mit der so ziemlich stärksten antidepressiven Wirkung ohne Nebenwirkung. Man kann sagen, es hat eine therapeutische Breite von ungefähr 10.000. Therapeutische Breite bezeichnet den Faktor, um den man ein Medikament überdosieren kann, ohne dass es Schäden erzeugt oder gesundheitsgefährlich wird. Aspirin, ich weiß nicht, wer raten möchte, therapeutische Breite von Aspirin? Unter 10. Psilocybin 10.000. Kommt gratis vor. Allen möglichen Pilzen, die in ganz Europa wachsen. Einmal erwähnt, auf 1000 Seiten, als schlecht.
0: 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US-Außenminister Marco Rubio wird diese Woche Vertreter von mehr als 70 Ländern in Washington zu einem großen Antiterrorgipfel empfangen. Im Mittelpunkt steht die wachsende Gefahr des transnationalen linksradikalen Terrorismus. Laut internen Dokumenten des Außenministeriums soll das Treffen die internationale Zusammenarbeit gegen linksextreme Organisationen stärken, die politische Gewalt und Einschüchterung einsetzen, um ihre ideologische Agenda durchzusetzen. Das Papier spricht von einem klaren Trend hin zu global vernetzten, politisch motivierten Terroristen, insbesondere linksextremen Terroristen, die zunehmend zu organisierter, tödlicher Gewalt greifen, um ihre politischen Ziele zu erreichen. Außenamtssprecher Tommy Pigott schrieb auf X, die Regierung schließe Lücken in der Antiterrorstrategie, die von früheren Regierungen weitgehend ignoriert worden seien. In Italien droht der Regierung von Ministerpräsidentin Giorgia Meloni eine ernste Krise. Bei einer geheimen Abstimmung über eine Wahlrechtsreform, Einführung von Präferenzstimmen, scheiterte ein zentraler Änderungsantrag denkbar knapp durch rund 30 Abweichler aus der eigenen Koalition, sogenannte Heckenschützen. Die Opposition fordert bereits Rücktritt und Neuwahlen. Meloni will die Reform nun über den Senat retten und die Abweichler identifizieren. Es ist die zweite schwere Niederlage für ihre Regierung in kurzer Zeit. Ursula von der Leyen will Alterskontrollen nicht nur für Social Media, sondern auch für App Stores und andere Dienste. Von der Leyen machte deutlich, dass es nicht nur um soziale Netzwerke gehen soll, sondern auch um andere digitale Angebote mit altersunangemessenen oder suchterzeugenden Funktionen. Gegen diese Entwicklung richtet sich Kritik aus unterschiedlichen Lagern. Datenschützer, Bürgerrechtler, Wissenschaftler, Jugendorganisationen und Kinderrechtler warnen vor verpflichtenden Alterskontrollen für jedermann. 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